0: Heil dir, Jüngling. Dein standhaft männliches Betragen hat gesiegt. Zwar hast du noch einen gefährlichen Weg zu wandern, den du aber mit Hilfe der Götter glücklich endigen wirst. Wir wollen also mit reinem Herzen unsere Wanderschaft weiter fortsetzen. Komm.
1: Was sehe ich? Freund, steh auf. Wie ist dir?
2: Ich liege in einer Ohnmacht.
1: Auf, sammle dich und sei ein Mann.
2: Aber sag mir nur, meine Herren, wenn mir die Götter einer Papagena bestimmten, warum denn mit so vielen Gefahren sie erringen?
1: Diese neugierige Frage mag deine Vernunft dir beantworten. Komm, meine Pflicht heißt, dich weiterzuführen.
2: Bei so einer ewigen Wanderschaft möchte einem wohl die Liebe auf immer vergehen.
3: Find ich ja die spröde Schöne. Welcher Mensch würde bei so einem Anblick kalt und unempfindlich bleiben, wenn ich wüsste, dass ich so ganz allein und unbelauscht wäre?
4: Ein Küsschen, dächte ich, ließe sich entschuldigen.